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auf 674 FM mit Rolf Kistenich am Montagmorgen, den 2.3.2026. Und es ist so, dass ich eigentlich noch was kränkele, aber totale Lust habe auf diese Sendung, weil das ist eigentlich die Weiterführung von der letzten Sendung. So, da fangen wir nämlich gleich mit Slap Happy an. Guten Morgen, Muschelradio hier mit Rolf Kistenich.

Ein schöner Anfang, wie ich finde. Slap Happy mit Casablanca Moon von hier in dem Fall 1973 aufgenommen. Die Platte ist aber erst 1980 veröffentlicht worden, weil die Aufnahme von 73 die Plattenfirma nicht haben wollte. Die Begleitband von Slap Happy, also von Dagmar Krause, die wir gerade am Gesang gehört haben, und Peter Blackwood und Anthony Moore. Das war nämlich Faust hier aus Deutschland. Das war denen alles zu, für, was weiß ich, die haben es halt nicht genommen. So, und dann haben die Platte nochmal neu aufgenommen. Das waren eine der ersten Virgin-Platten, die damals rauskamen. Virgin war ja das sozusagen das erste Indie-Label. Die haben sich um Sachen gekümmert, die nicht unbedingt immer total kommerziell erfolgreich sind. Ja, und wir hörten nämlich jetzt heute die Originalversion mit Faust als Begleitband. Der Uwe Nettelbeck, der ist das, der Tausendsasser, der da vieles damals, oh Mann, da könnte man auch eine Sendung alleine drüber machen. Und der spielt auch hier mit und hat damit produziert und. Slap Happy mit Faust als Begleitband mit Casablanca Moon von der Platte, die dann später hieß Aknal Basak Nom. Und das ist einfach Casablanca Moon rückwärts geschrieben. Die kam dann 1980 raus. Und 1980 kam ja sowieso viel drumherum raus. Residenz war total angesagt. Und man, auf einmal gab es auch die alten Can-Platten wieder. Ach, was war das eine tolle Zeit. Ich denke da immer so sehr sensibel. Historisch dran zurück. So, jetzt hören wir noch ein Stück. Das muss dann nochmal von der gleichen Platte von Slap Happy. Michelangelo aus der aus der Urfassung von der Casablanca Moon LP. So. 1, 2, 3.

So, und drauf gebracht hat mich das drauf gebracht hat mich die neue Platte von Spencer Cullum vor 1, 2, 3 Wochen. Da gab es nämlich schon ein paar Vorabstücke, und als ich mich dann darum gekümmert habe, habe ich gemerkt, dass er 1900 vor anderthalb Jahren auch schon eine EP rausgebracht hat. Mit 3 schönen Coverversionen. Einmal eine von Soft Machine, von der ersten Soft Machine Platte, dann eben Slap Happy und dann von einer Dame, die Mariana hieß, war Griechin und hat zusammen mit Vangelis Papathanasiou, so heißt er doch, der Oberhippie von früher, hat da auch eine tolle Platte, haben die rausgebracht, Kult, ne? Und da bin ich dann auf einmal in dieses ganze Hippie-Gewusele da reingeschlittert. Und wenn man da einmal drin ist, Slap Happy.

Ja, es ist doch erstaunlich, oder Spock würde sagen, faszinierend, wie intensiv noch immer diese alten Aufnahmen sind. Die sind wirklich für immer und ewig. Das ist von 1973. Es kam nun Independent Sound und die ganzen Revolutionen durch den Punk und auch dann der ganze Industrial Sound und was weiß ich, experimentell. Aber da, das kannst du heute immer noch da genau daneben stellen. Und es fasziniert mich und da kommt noch was. Ne? Nächste Woche gibt es auf jeden Fall noch irgendwas von Faust, das muss sein. Das war nämlich Faust. Aus der Faust 4, die auch 1973 erschienen ist, also fast mit der Besetzung, wie sie auch bei Snap Happy doch musiziert haben, richtig. Und das Stück hieß Krautrock. Ja. Jetzt weiß ich gar nicht, jetzt habe ich gestern mal kurz da so reingeguckt, ne, um zu finden, wann das erste Mal das Wort Krautrock auftauchte, bla bla, riesen Abhandlungen gibt es da, die sind überhaupt nicht nötig. Also jeder weiß, oder das kommt mindestens vom Krieg her, wenn das jetzt nicht schon vorher so war, das ist halt die Frage, weil für die Engländer sind wir die Krauts, weil die Deutschen halt Sauerkraut fressen, so einfach ist das. Und ich denke gerade an den Film Ein Fisch namens Wanda, genau, da ist doch der Engländer, der Amerikaner dabei, und der so ein bisschen gewöhnlich und auch natürlich speziell ist, und dann die ganzen Engländer drumherum, und die meinen ja immer, sie wären was Besseres, und er ist irgendwann mal sauer und sagt dann, wenn wir die Amerikaner nicht gewesen wären, dann würdet ihr jetzt alle Sauerkraut fressen. Ich muss da immer noch drüber lachen, ne, hier. So, zweimal Slap Happy haben wir gehört, Begleitband Faust, einmal Casablanca Moon und einmal Michelangelo aus der Originalaufnahme von 1973, der Platte, die einen einfach nur Casablanca Moon heißen sollte, aber als sie dann 1980 auf dem Recommended Label dann wieder veröffentlicht worden ist, da hieß das einfach Egnell Bezek Nom, und das ist einfach nur Casablanca Moon rückwärts geschrieben. Danach Faust, Krautrock. Krautrock mit dem Stück Krautrock. Und wir bleiben krautig, weil hier gibt's in Köln ein Label, das heißt Norden Records. Machen auch hier Sendungen, haben eine ganz neue Platte rausgebracht, Norden Records. Und das ist die Weiterführung, das ist auch Sauerkraut. Musik, würde ich sagen, im weitesten Sinne. Wir bleiben cool. Meridian heißt das Stück, featuring Panda Rex aus der Platte 56729 von Alex Ketzer.

Hallo, hallo, hallo. Ja, wir sind ein bisschen verspaced. Heute am Montag, den 2.3.26. Muschelradio hier auf 674 mit dem Huster. Alex Ketzer hörten wir, Meridian, Sauerkrautmusik, genau, featuring Panther Rex aus der neuen Platte 56729. Hier auf dem Norden-Label, ganz frisch, noch ganz warm, eben gerade erschienen. Und das Norden-Label, das muss man immer sagen, die machen hier auch tolle Sendungen. Die höre ich auch oft, weil die nämlich immer am dritten Freitag im Monat läuft. Abends von 21, 22 bis um 0 Uhr. Und danach läuft nämlich immer meine Muschelradio-Wiederholung und deswegen bekomme ich da oft was mit. Wenn ich nämlich Muße habe, dann höre ich mir meine eigene Sendung dann gerne nochmal an. Und das ist einfach toll, dass es so ein Label wieder mal hier in Köln gibt. Danach kam der Enzo Mastrangelo. Der, ja, der ist aus Rio. Und der ist eigentlich auch noch Performance-Künstler dazu. Der macht nicht nur Musik. Und der ist auch noch Architekt. Richtig, vom Beruf. So jemand hat also so tolle Musik gemacht. Ritual heißt das. Das ist eine EP mit zwei Stücken. Und das ist noch von 24 gewesen, aber das hat doch super gepasst. Danach Celestial Bums. Celestial Bums heißt so viel wie kosmische Landstreicher, das passt. Oder himmlische Penner. Und die haben jetzt die vierte oder fünfte Platte gemacht. Die ist auch ganz frisch, ganz warm. Die kommen ja aus Rio. Jetzt muss ich mal gucken. Ja, aus Barcelona, nicht verwechseln. Die kommen aus Barcelona. Und die Platte heißt Minutes from Heaven. Minutes from Heaven. Das Stück, was wir hörten, ist Walking on Ice. Irgendwas wollte ich noch zu denen sagen. Und die sind erschienen auf dem italienischen Label We Will Never Be We Will Never Be Being Collective. Mann, ich kann meine

0: Morning, Kollektiv. Das muss ich doch jetzt nochmal gucken hier.
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0: We will never be boring. Kollektiv aus Italien. So, jetzt habe ich irgendwie alles in die Länge gezogen. Jetzt hören wir wieder mal schön weiter Musik, ne? Weil jetzt kommen wir nämlich auch noch zu Black Flower. Die neue Black Flower Platte auch noch ganz warm. Die super Jazzy Jungs und Mädchen aus Belgien. Kinetik heißt die Platte und wir hören das Titelstück Kinetik. Und danach kommt der Micaiah McRaven nochmal und danach gehen wir, wie auch in den letzten beiden Sendungen, so ein bisschen in den Trip-Hop-elektronischen Bereich um Köln herum, aber auch der Trip-Hop im Allgemeinen. So, jetzt halt mal den Mund, Kiste nicht, Black Flower. Ja, kommt, ganz sicher. Moment.

Die Musik wird oft als Dream Fuzz oder Neo Psychedelica beschrieben. Sie selber, die Celeste Bumps, nennen ihre Musik einfach nur innere Psychedelic.

0: Das war der kleine Abstecher in die Trip-Hop-Zeiten. Anfang, Mitte der 90er Jahre fing das ja aus.
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2: Und bam. So, heute ist der dritte Donnerstag im Monat. Ich bin Basti und meine Sendung heißt, es müsste immer wieder Musik da sein. Ich war jetzt lange nicht hier, weil ich Babypause hatte. Zu Hause ist der zweite Nachwuchs gekommen und wir steigen heute mal langsam wieder ein. Ich denke, ich spiele so eine Stunde, vielleicht ein bisschen drüber. Ich schubse einfach ein bisschen elektronische Musik zusammen. Das ist gerade am entspanntesten für mich. Und ich wünsche euch viel Spaß. Stunde, vielleicht anderthalb, wenn ich es schaffe. Weil ein Kind will dann natürlich auch noch ins Bett gebracht werden. Viel Spaß.

ich hatte viel Spaß. Eine Stunde ist rum. Ich verlasse gleich den Sender und höre auf. Wir überbrücken dann, bis die Mash It Up Crew kommt, noch mit was Schönem. Und ich entlasse euch mit dem epischen Super Pitcher Remix von The Difference It Makes, meinem absoluten Favorite Lieblingsstück. Ich liebe dieses Ding. Und wünsche euch hoffentlich einen bald schönen Sommer, der jetzt nochmal kommt. Macht's gut.

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5: Jeden dritten Donnerstag im Monat servieren wir euch hier frisch gedickte Tunes aus dem globalen Underground. Ich bin Anne Lorenz und in der zweiten Stunde habe ich einen Mix von Da Fair war für euch. Wir starten aber erstmal ganz entspannt mit Paw Paw Rod, Shining Star.

Track vom aktuellen Lady Ray Album, Soul-Sängerin aus Atlanta. Wir bleiben nostalgisch, weiter geht's mit Produzent Sean Jay aus Kalifornien. Beat Wizard und Fan von verstaubten, beseelten Grooves, ich spiele für euch Purple. Gerade rausgekommen auf der ersten Ausgabe der Instrumental-Serie Nectar von Imagine Records.

0: Tonico 70, Boom Bap Vibes aus Bella Italia. Musik von seinem kommenden Album Antonico, das erscheint Anfang November. Von Italien jetzt nach Großbritannien zur griechischen Sängerin, Produzentin und Multiinstrumentalistin Afdi Kea. Wir hören einen Song von ihrer aktuellen EP Salt and Copper. Hier ist sie mit First to Go.
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Sweet Uzi, Produzentenduo aus Washington DC. Echte Sample-Jongleure mit Fable für 80s-Sounds. Sie selbst nennen ihre Musik Heartbreak Future Funk. Ein wilder Mix aus EDM, Vaporwave und Speedcore. Macht ganz schnell süchtig, gerade haben sie ihr neues Album Black Rose Mansion rausgebracht. Auf First Class Collective. Daraus hören wir jetzt noch einen Song. Die komplette Playlist findet ihr wie immer im Anschluss an die Sendung auf unserer Mixcloud-Seite. Hier sind Sui Uzi mit My Revolution.

Vintage Grooves aus Honduras, Los Robins mit A Ti Solo A Ti, im Original zwischen 1967 und 1970 aufgenommen. Das Liebhaberlabel Monster Records aus Madrid hat einige ihrer schönsten Songs nochmal als Reissue rausgebracht. Von Honduras jetzt nach Bolivien zur Grupo Marroyo. Eigentlich bekannt für Andenfolklore und Cumbias, in den 80er Jahren hat die Band aber auch mal mit Sinti-lastigen New Wave Pop Sounds rumgespielt. Klingt großartig schräg. Wir hören Tu Fatal Destino und Siempre en mi Mente. Grupo Marroyo.

0: Goya Storms, Catching Flights. Ihr hört die Mash It Up Radio Show. Ich bin Anne Lorenz und jetzt übernimmt hier Kollege Da Ferva die Regler. Mit einem freshen Mix aus globalen Club Sounds. Ich melde mich danach nochmal. Viel Spaß.
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Murder He Wrote mit Power Up, letzter Tune von Da Fair Was Set. Die komplette Playlist gibt's im Anschluss an die Sendung auf unserer Mixcloud-Seite. Wir sind auch fast schon durch. Ich spiele euch noch ein paar Vintage-Grooves, zum Beispiel von Alhaji, Wasari, Oshoma, Highlife-Musiker und muslimischer Dancefloor-Prediger aus Nigeria. Das Liebhaberlabel Waka Bob hat gerade einige seiner schönsten Songs nochmal neu aufgelegt. Hier ist Omona. Ich bin Anne Lorenz und wir hören uns nächsten Monat wieder.

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0: Holla, holla, holla, ich bin da. Ihr habt euch gewundert, warum jetzt 6 Minuten hier nichts gelaufen ist. Ihr könnt es euch nicht vorstellen. Ich bin außer Puste. Ich bin nämlich hier gerade durch den Konzertraum gerannt. Heute Abend ist auch hier Konzert, also wenn ihr noch nichts vorhabt, kommt vorbei. Die Band hat noch nicht verschlafen, aber der eigentliche Sendungshost hat verschlafen. Turi, der alte Krawallbruder. Deshalb übernehmen wir hier quasi... ohne fremdliche Übernahme, doch, ist eine fremdliche Übernahme eigentlich.
1: Aber nie eine feindliche.
0: Eine freundliche Übernahme. Der Jerome fängt einfach mal an.
1: DJ Jerome.
0: DJ Jerome. Was ist nochmal am Freitag bis Sonntag?
2: Donnerstag bis Sonntag sogar, die Trafostation 61 in Frechen-Grefrath.
0: Und an welchem Tag sollte man besonders hingehen?
2: Die Freitagnacht oder den Freitagabend, den werden wir noch bis in den Samstagmorgen verlängern, in dem unter anderem Delusional Kate Lone...
0: Lockdown.
2: Impossible Lockdown und meine Wenigkeit JRF.
0: Die Party zum Beben bringen werden. Wetten werden abgeschlossen, wie lange Turi jetzt noch braucht. Karl-Heinz sagt, das hat es noch nie gegeben. Das ist, glaube ich, der legendärste Einstieg in die Sendung.

Die Wetten laufen gut für mich. Turi, das ist die erste Stunde Domulanz, die ohne Turi stattfindet in seinem gesamten Musikleben. Ich wünsche, dass du noch kommst vielleicht. So ein Schlaf gut weiter, lieber Launebär.

nicht beim Drop weggekattet dieses Mal. Ich bin gut. Wir haben übrigens die Wetten abgeschlossen. Turi ist gerade angekommen. Also alle, die gesagt haben, 45 Minuten braucht er bis hierhin, die können sich dann beim nächsten Mal bei mir in der Sendung mit einem guten Flosen Bierchen abholen. Oder im September, da kommt nämlich die Impossible zu mir. Da freue ich mich auch schon sehr drauf.

0: Stimmung!
1: Stimmung, Stimmung hier. Turi Tonam ist jetzt auch in der Haus. Hier, wir haben schön eine Stunde Takeover gemacht. Mach mal Lärm hier für Jerome und Lou.
2: Ja, Ladies and Gentlemen, setzt euch ins Raumschiff mit dem spontanen Baby.

Urlaub in Mexiko. Und my man, Leute, macht mal Lärm für Francis Gay. Ja, ja. Dem fallen gerade die Augen aus der Mütze und mir auch. Matt, Matt, du bist der Allergeilste. Leute, mit Matt, Matt, Set kann jetzt hier heute nichts mehr schiefgehen.

0: Wer weiß es? Wer weiß es? Aus welchem Film?
1: Dem Crazy Frog.
0: Quack. 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

and gentlemen. Einer der wichtigsten Tracks in meinem Leben, Leute, die Rocksteady Crew. Hey you, the Rocksteady Crew.

Kinas, da werde ich ja fast rührselig. Wir hören hier gerade nacheinander. Zunächst war es Turbostart, Track, verzeiht mich, weiß ich nicht, neuer Track. Aber jetzt hören wir T.S. Ullmann. Und fast vor 20 Jahren habe ich mit Festivals angefangen. Und T.S. Ullmann war bei dem ersten Mal beim Mai Festival, wo ich war, Headliner, und Turbostart das letzte Mal. Ha, schöne Zeiten, bisschen geschwelgt. Jetzt gibt's weiter Musik und ich halte meine Fresse. Alles gut.

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Matt, mit dir wird die Titanic niemals untergehen. Ja? Leute, holt euch diesen liebsten Menschen ins DJ-Set auf eurer Hochzeit. Ihr könnt mit allem rechnen. Und das ist auch gut so. Strictly Vinyl, Dr. Matt.

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Also wenn ich den Typen manchmal nicht so lieb hätte, ich glaube, ich würde an dieser Freundschaft zugrunde gehen. Ich hab dich lieb, Turi. Schön, dass du da hinten dich jetzt noch nass machst und dann mein Set hier abbrichst. Tschüss.

Sendungsmacher übernimmt. Hat seine Sendung verschlafen heute um eine Stunde. Ladies and Gentlemen, setzt euch ins Raumschiff mit der Drumbulanz. Ihr seid beim Sommerherz-Special. Und Lenny Lennison ist aus. Junge, Bützchen für gestern.

Bester Fab, der ist für dich. Und auf welcher Open Air meintest du neulich, dass du den Pego Remix von Ahiram nicht kennen würdest? Er weiß es nicht. Könnte sein. Ja, war ich noch nie. Ladies and Gentlemen, setze ins Raumschiff mit dem Pego Remix von einem der krassesten Tracks, die wir beide im Drum & Bass jemals gehört haben. Verantwortlich für den eigentlichen Track sind Keosh and Trilu. Wir haben einen Track geschraubt namens Ahiram und hier ist der Pego Remix. Setzt euch ins Raumschiff beim Summer Head Special. Schon mal big up an den Pathfinder. Ja. Veranstaltungstipps ohne Ende und Grüße ohne Ende heute. Und das Thema Landsman wird uns heute noch begleiten in einem Tribute-Mix, den ich vorbereitet habe. Bis 22 Uhr in der Drumbulanz und die Gremlins waren aus dem Haus heute. Mit Mad Matt, der hier für Register gezogen hat, mit Urlaub in Mexiko. Unverpackbar.

So, wichtig, genau. Und das Konzert von G-Rag, Hermanos y Pachecos, da komme ich gleich zu, findet im Keller statt bei uns heute und morgen im Bücherpark.

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1: Ladies and Gentlemen, ihr hört die Drumulanz auf Radio 674 FM mit Turi Tonarm, Dr. Fab, Dr. Mad Mad und Lensman im Herzen. Sowieso. Und die Tour de France im Herzen. Auf jeden Fall. Und diese geilste Stadt der Welt hier im Sommer.

My man Lenny Lennison sagt, Touri, irgendwann ist immer das erste Mal. 13,5 Jahren. Kleines Mittagsschläfchen.

0: Weil der Track war ewig gesucht damals auch. Underground Act namens Soul Intent mit dem Track Babylona Come.
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0: Ihr hört das Summer Heads, ja, Special auf Radio 674 FM mit dem Tourradio heute. Ja, und die 17. Etappe. Ja, wo befinden wir uns da, Lennart? Wir befinden uns in Alpe d'Huez. Und ich sag mal, ja, den Col de la Lose, ja, Big Up by the Lose Crew. Und den Col de la Madeleine, ja, unsere Lieblingshügel. Die wurden, glaube ich, dieses Jahr ausgelassen. Ja, so, ja, es ist einmal gefahren. Ja, aber unfassbar. Ja, ein gewisser Touriton-Name hat ja auch Touri de France. Ja, ne? Und so sind wir dabei. Ja, und starten mal. Mit einem der Acts des Jahres, Leute, namens Paella. Das ist Pink Floyd Raumschiffmusik im Drum and Bass Gewand. Der Typ kommt aus Portugal. Setzt euch ins Raumschiff mit den letzten 2 Stunden und 5 Minuten featuring a Tribute Mix to Lensman. Rest in Power, dazu komme ich gleich. Und zu Break Zone und allen möglichen anderen Späßen, ja. Big up schon mal an alle, die sich ins Raumschiff setzen. Und der Track ist unfassbar, Leute. Monument of Mirth von Paella. Setzt euch ins Raumschiff, Ladies and Gentlemen.

So, bester Pathfinder, ich habe was vorbereitet. 8 Uhr, Ladies and Gentlemen, 15.8. im Odonien, die Breakzone. Ja, da kommen wir gleich zu und ich mache mal hier einen kleinen Paula und Bryson Mix. Für dich, bester Rink. 4 Tracks, die ich damals, Tonarm, im Jahr 2016 habe ich diese Schallplatte auf einmal in der Hand, ja. Nee, das war schon willkürlich gekauft. Paula und Bryson, this time, last year. Und ich bringe mal 4 Tracks hier zum Besten für die Breakzone, für dich, Pathfinder.

Diese Tracks haben mein Leben damals verändert. Insbesondere, glaube ich, der Track Nummer 3. Beziehungsweise der Titeltrack zum Album, This Time Last Year, das wird dann auch der Track Nummer 3. Big up, Monsieur Müller!

Ladies and Gentlemen, the unmistakable sounds of Paula and Bryson. 15.8. im Modonian Breakzone. Ja, im Main-Line-Up sozusagen. Ja, Headliner an dem Abend. Bigger Pathfinder. Info droppen wir noch.

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1: So, ihr werdet nun einen der krassesten Drum and Bass Tracks aller Zeiten hören. Er hat nachträglich mein Leben verändert. Und alle Jahre wieder This Time Last Year vom Album This Time Last Year von Paul and Bryson. Setzt euch ins Raumschiff am 3.8. im Summer Head Special. Und den Fab hole ich mir gleich hier ins B2B. So, und fliegt weg Richtung, ja, würde ich sagen, Richtung Tour de France, Richtung Mexiko, Richtung Karibik oder Richtung Jupiter.

Ladies and Gentlemen, und es ist so, dass am 11.07., als ich ins Open Ground gefahren bin, am Abend davor vom Tod eines Freundes erfahren habe.

0: Ladies and Gentlemen, so, dann mache ich es einfach mal so. Setzt euch ins Raumschiff bei der heutigen Drumbulanz, wo alles drüber und drunter geht. Und das ist auch geil so. Und so ist es halt auch manchmal. So, und jetzt...
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0: Und macht mal Lärm, Leute, für Lensman, ja. Lensman, rest in peace, Bruder. Ja, ich war so traurig, als ich das gehört habe, Leute. Und in den letzten 6 Sendungen immer wieder gesagt, Lensman, wie geht's dir, über Vergänglichkeiten im Leben philosophiert. So habe ich einen kaputten CDJ und mach mal den einarmigen Banditen, was ich echt absolut geil finde, weil früher in Jamaika hatte man auch nur sozusagen einen Teller, aber ich rock das jetzt mal hier mit einem Teller, Leute. Echt, einfach geil. Und starte ein 33-minütiges Lensman Tribute Mixding, ja. Bei Turitonam vom Herzen, Lensman. Ja, ist mir auch so als Mensch, dich kennengelernt zu haben zweimal, echt viel bedeutet und posthum checke ich, wie deep deine Sachen sind, wie melancholisch, wie wundervoll. Ladies and Gentlemen, so eine Musik habe ich noch nie gehört. Lensman, Tiege von Fleet, rest in power, Bruder. Leider gehen die Guten zu früh. Und setzt euch ins Raumschiff mit Turitonams Lensman Tribute Mix for the next 45 minutes or 47 minutes. 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One love, one life.

könnte eine Träne oder eine Freudenträne für die, die von uns gegangen sind. War schön. Lance Mann, your music is one of the best drum and bass artists of all times.

Ladies and Gentlemen, das war mein Tribute to Lensman Mix. Noch mit einem kleinen North Quarter Intro von Lensman, beziehungsweise von DJ Kid Rock, Rock Kid, genau. Bis 10 Uhr mit Fab im Back-to-Back hier. Danke, Dr. Mad. Du meldest.

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1: So, und starte mal, ja, an dieser Stelle mal eigentlich mal einen Monatsmix, ne? Das machen wir beide jetzt fab. Für 45 Minuten und sag ja dann auch immer, was ich spiele. Das ist, Ladies and Gentlemen, auf Omni Music, einem der besten Drum and Bass Label aller Zeiten. Der Artist Eskaton mit dem unfassbaren Track namens Mirasau. Namens Mirasau.

Ladies and Gentlemen, letzte Viertelstunde, bevor ich am Ende noch das Line-Up durch das Konzept von der Breakzone Party-Reihe, ja, noch vorstelle, hören wir diesen Track, Ladies and Gentlemen. 674. Ladies and Gentlemen, Sounds by Dan Guidance, one of the best artists in drum and bass, producing music, mit seinem 10-Minuten-Track Winter Wilderness, und vorher machen wir gar nichts. Setzt euch ins Raumschiff und Fab, danke, Anke, Anke, ja. Macht mal Lärm für euch selber, Nikolai, geile Typis hier. Big up, Jamaika, setzt dich ins Raumschiff mit Winter Wilderness von Dan Guidance.

So, Ladies and Gentlemen, das war eine denkwürdige Jumbulanz. Wir sind raus. Ja, mit dem Line-Up. Ja, könntest du mir nochmal, liebster Lou, hier deinen Code verraten? Mit dem Line-Up der Breakzone am 15.08. Mein Handy ist gerade auch abgeschmiert, wie ich selber auch. Mit dem Line-Up, ja, auf dem Drum and Bass Floor haben wir Paula und Bryson, ja. Ja, habe ich ja vorhin vorgestellt und ja, Top Act, Main Act auf der Breakzone. Euphoria, absolut coole Frau aus Wien, müsste die Freundin vom Camo sein, ne? Die Zombie Cats, ja, zum ersten Mal auf der Breakzone. Und Submarine, geil, dass du am Start bist. Gurski, ich liebe dich. Des Weiteren haben wir Brian Brainstorm, Mann, Legende. Den Badlock haben wir auf dem Floor, Junge. Repko, Lila Buda, unverpackbar. Und hier, Leute. Baseface Sascha, Legende, einer der ersten Leute, Gianna Brothers, bin außer Atem, Nogata, Kate Lone, Annelie, DJ Basic, Mendax, ihr kriegt einen Bussi aufs Arschall vom Turiton-Namen, Flows, Rink und Jasper, Selector, Bussi aufs Arschall immer und Zero Brooks sowieso, ein Jumppad auf dich, freue ich mich ganz besonders. So, Pathfinder, hast hier ein schönes Ding rausgestammelt, leider ist mein Handy abgeschmiert, um noch 2, 3 Marginalien, aber das ist ja auch egal, weil 63 Grad im Studio. So, erstmal ein Bassbus, bevor ich es vergesse, und der wäre sauer. Rocklem und Sebalo, Leute, geht in den Bassbus am 15.08. Und auf dem Technofloor haben wir Legende Anja Schneider. Wow, Mark Vision und Jasmin und Mark Impulse. Leute, seid dabei, 15.08. Es war toll, dass ihr heute in der Drumulanz dabei wart. Im kalten Studio. Ja, so, und dann sind wir raus. Mit meiner Empfehlung mit des Jahres Accuratite, Modern Conveniences. So freuen wir uns auf alle Sachen, aufs Kabelsalat-Festival nächstes Wochenende. JRF, danke. Delusional, Mad. War nett. Ciao. Ja, es war die Drumbulanz.

Hallo und einen wunderschönen guten Abend, liebe Freunde der nicht kommerziellen elektronischen Tanzmusik. Jawohl, es ist wieder soweit. Wir haben den ersten Montag im Monat Mai 2026. Mein Name ist Christoph Wirz, aka der Wirz Live. Ihr seid bei 674 FM, dem Internetradiosender aus Köln, und ihr hört Holzhaus. Für alle, die gerade erst eingeschaltet haben und mal wissen wollen, was ist das eigentlich? Holzhaus präsentiert ausschließlich Live-Techno. Für alle meine Stammzuhörer, super, schön, vielen lieben Dank, dass ihr wieder mit am Start seid. Dann will ich gar nicht mehr lange labern hier. Auf geht es. 2 Stunden jetzt, Holzhaus mit Christoph Wirz, aka der Wirz Live aus Lindlar 4674 FM, dem Internetradiosender aus Köln. Und jetzt kommt Live Techno. Have fun! Bam!

Miau, miau, miau. Da sind wir wieder beim Baby Bergfest. Genau, ihr seid bei Holzhaus, die Show mit Christoph Wirz, Acker, der Wirz live aus Lindlar für 674 FM, dem Internetradiosender aus Köln. Und genau, jetzt haben wir schon eine Stunde Live-Techno gehört. Jetzt kommt eine weitere Stunde mit Live-Techno und schön, dass ihr im Ball seid. Und weiterhin Baby, Baby, Bam.

Mal am Ende. Miau mit Holzhaus. Wir haben den ersten Montag im Monat Mai 2026. Ich bedanke mich recht herzlich fürs Zuhören. Für alle, die gerade erst eingeschaltet haben. Ja, wir haben jeden ersten Montag im Monat die Show Holzhaus mit Absolutely Live Techno. Und das ist ein sehr schönes Konzept. Selbstverständlich haben wir immer wieder mal auf großem Wunsch hin auch mal wieder die Turnies am Start mit Tech und Tech House aus den Jahren 2010. Für diese Show bedanke ich mich fürs Einschalten, für alle Stammzuhörer. Habt eine schöne Woche, habt einen schönen Wochenstart, auch wenn wir schon fast Dienstag haben. Für alle, die erst eingeschaltet haben, schön, dass ihr da mit dabei wart. Folgt uns gerne in der nächsten Show im Juni diesen Jahres, wenn es wieder heißt Holzhaus mit Christoph Wirz, aka der Wirz live. Live Techno für 674 FM, dem Internetradiosender aus Köln. Und da würde ich sagen, macht gut, schwingen hot, immer heiter weiter auf der Hühnerleiter und Baby Bam, ich freue mich. Ciao.